ganz schön niedriges Fahrrad, ne? Da kommst du mit deinen 50 Jahren gar nicht mehr raus, wenn du da einmal reingesetzt hast. Was musst du dir einen Mann in deinem Alter sich auch so ein Fahrrad holen? Du hast doch schön Hollandrad. Das ist doch für einen Mann von deiner Statur das Würdevollste, was es zum Reisen eigentlich gibt, ne? Ich sag selber schuld.